0: A working class hero is something to be.
1: Scheitert der Euro,
2: order
1: dann scheitert Europa.
2: And progress can only come when individuals surrender their rights to an all-powerful sovereign.
3: L'Europe.
4: Portugal can have.
3: Elle a réussi notamment depuis 2002 à surmonter la crise de la zone euro. Elle était proche du déclassement. Mais à quel prix?
1: Zur Stabilitätsgefährdung des Euros insgesamt.
5: Die Austerität,
1: die hat finally
5: verletzt die Menschen. Tut nichts passen. Passen TSF. Just follow me.
6: Um, dois, três.